Ja, hallo, ich begrüße euch recht herzlich. Hier ist die neue Ausgabe der Radiothek, hier bei Radio Regentode. Ja, wie immer habe ich euch viel Musik mitgebracht und diesmal geht es ja viel auch in die 90er Jahre mit einem kleinen Ausreißer in die 2000er Jahre und dann ein 78er, glaube ich, war das, ist auch noch dabei. Aber auf jeden Fall kann ich nur eins vorweg sagen, es sind viele bekannte Interpreten dabei und das meiste ist tatsächlich aus der Zeit vom Eurodance, sprich vom, ja, von der Zeit, als die Diskotheken wirklich gerammelt voll waren und die Charts voll mit Eurodance-Hits und ach, wie gesagt, aus den 90er Jahren auf jeden Fall und viele Sachen werden euch auf jeden Fall bekannt vorkommen. Ja, dann geht's gleich los. Ich wünsche euch viel Spaß beim Zuhören und am Mikrofon für euch der Thorsten. Hallo!

Jawohl, sie waren in den 90er Jahren sehr erfolgreich, das deutsche Latin- und Dance-Projekt Garcia, hier mit dem Titel Vámonos. Und ja, der Zusatz natürlich, man hört es immer wieder, Hey Chico, are you ready? Und daran hat man diesen Song auch immer wieder erkannt. 1996 war das und 1997 kam dann noch ein weiterer großer Erfolg, der Titel Bamboleo. Ja, begonnen haben wir die Radiothek heute mit einem Titel aus dem Jahre ursprünglich 1976, Billy Ocean, Love Really Hurts Without You, hier in einem speziellen Mix, in einer längeren Version. Und ja, ich habe in dieser Sendung mal wieder ein bisschen was eingebaut, nämlich ausgefallene Versionen, die auch einen Tick länger sind als üblich. Ja, und wie gesagt, dieser Titel Love Really Hurts Without You wurde zusammen mit seinem Titel Red Light Spells Danger aus dem Jahr 1977, genau, waren das beides Nummer 2 Hits und ja, und dann auch in den Charts in Großbritannien sehr erfolgreich. Ach ja, und dann gab es ja noch natürlich, klar, kennen wir alle, ne? When the going gets tough, the tough gets going. Das war 1986 dann 4 Wochen auf Platz 1. Ja, weiter geht's mit auch mit einem Klassiker aus den 90ern, eine Gruppe, die wir alle kennen und die haben sehr viel Dance-Musik, Eurodance gemacht, auch in den 90er Jahren. Die Rede ist natürlich von Culture Beat. Wir hören sie hier in einer speziellen, längeren Version. Walk the Same Liner-Titel aus dem Jahre 1996.

Jawohl, absolutely everybody. 1999 war das Vanessa Amorosi. Ja, diese Künstlerin trat 2000, im Jahr 2000 bei den Olympischen Spielen mit diesem Titel auf und es wurde dann gleich ein internationaler Erfolg. Ja, in diesem Titel singt Vanessa Amorosi über Dinge, die eigentlich jeder Mensch brauche. Darunter zählt sie die Liebe auf, die Bezugsperson, Respekt, Anerkennung, Unterstützung, wahre Freunde und menschliche Nähe. Wie war? Und davor gehört French Affair, My Heart Goes Boom aus dem Jahre 2000. Und ja, das Lied handelt von einem Ich und das sich auf eine Begegnung mit jemandem freut und die Vorfreude und Sehnsucht nach dem Moment beschreibt, wenn es endlich die Person in die Arme schließen will und all das tun könne, was sie möchte. Ja. Ihr hört die Radiothek hier auf Radio Regentrude und beim nächsten Titel kann ich sagen, ja, die Gruppe kennt man und nicht unbedingt mit diesem Song, aber sie sind bekannt und der Sound als solches, der Stil, den die Gruppe ja, vertritt. Es ist so mehr so Country, eine Mischung aus Country und Eurodance und ja, die Gruppe war sehr erfolgreich in Deutschland, Österreich, in den Charts immer Nummer 1 der Charts belegt und 2000, im Jahr 2000 einer der erfolgreichsten Hits in Deutschland, Österreich. Und den hören wir jetzt natürlich, die Gruppe Rednecks, The Spirit of the Heart.

Lulu, Independence, ein Hit von ihr aus dem Jahr 1993 und ein Hit in Europa und erreichte sogar Platz 11 der britischen Singlecharts und Nummer 3 in den US Dance Charts. Ja, und davor unverkennbar ein Titel, den wir alle irgendwie kennen, Jennifer Lopez, Let's Get Loud aus dem Jahre 2000. Und sie hatte ja vorher schon einen Titel, nämlich Waiting for Tonight, was auch ein Riesenhit war. Und dann auch für den Grammy nominiert, Waiting for Tonight. Und tatsächlich noch ein Grammy dann als beste Dance-Aufnahme, Let's Get Loud, für Jennifer Lopez im Jahr 2000. Ihr hört die Radiothek hier auf Radio Regentrude. Ja, und wir gehen jetzt wieder so richtig schön zurück in die 90er, in die Eurodance-Zeit. Eine Gruppe, die sich unter einem Pseudonym praktisch bekannt gemacht haben. Sie hatten viele Erfolge in den Charts, auch in mindestens 12 Ländern die Top 10 erreicht und Finnland, Portugal Platz 2. Ende 1992 wurde ein Titel veröffentlicht, der hieß More and More und auch Only With You waren Riesenerfolge in Europa und ja, leider verkauften die sich dann aber auch nicht mehr so gut. Aber was soll's, wir hören sie auf jeden Fall jetzt, das Captain Hollywood Project mit Only With You aus dem Jahre 1992.

Sister Sledge, das war schon 1979 hier im Sure is Pure Remix. Ja, wieder neu aufgenommen das Ganze. Ja, und dieser Song wurde tatsächlich auf Platz 18 der 35 besten Disco-Songs aller Zeiten gewählt. Wahnsinn. Sister Sledge. Ihr hört die Radiothek hier auf Radio Regentude. Ja, beim nächsten Titel kann ich einfach nur sagen, ja, er ist ein Meister. Er hat die Eurodance diesen Abschnitt der Eurodance-Musik, er hat er so geprägt. Er war überall zu hören. Er geht auch heute noch auf Riesentouren auf weltweit und hat alle, ich glaube, alle 2 Jahre circa, geht er mit einer neuen Show auf Tour. Er ist einfach einmalig und sein Gesang, seine Tanzeinlagen und das, was er darstellt, seine Titel, seine Musik, einfach unglaublich. Die Rede ist natürlich von DJ Bobo. Wir hören ihn hier gleich. Das Original ist aus dem Jahr 1993 mit dem Titel Take Control. Und dieser Titel erhielt tatsächlich Gold in Deutschland, nachdem dort 250.000 Singles verkauft wurden. Wir hören ihn hier jetzt ganz exklusiv einfach mal live in einer 6-Minuten-Version. DJ Bobo, Take Control, live.

Ups, spielt die Technik wieder zurück. DJ Bobo Live war das mit Take Control. Ja, und das war's auch schon wieder. Das war die Radiothek hier auf Radio Regentude. Ich bedanke mich recht herzlich fürs Zuhören, wünsche euch allen auf jeden Fall noch eine gute Zeit und wir hören uns schon bald wieder. Und bis dahin sagt Tschüss und bis zum nächsten Mal, der Thorsten.

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und einen wunderschönen guten Abend hier bei Radio Regentour, eine Kottenhut-Gruppe von Rockerplatt. Schöne Grüße über Reden Richtung Stream, Richtung Chat, wäre schön für Sie dort zu sehen. 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

Harlig, überlegt mir diese Sendung. Kann man eigentlich gegen Wacken gegenholen? Heieiei, das wird schwierig, aber man kann das schon versuchen. Der nächste Song, ich glaube, wir kennen den auch noch. Hier kommt Poison mit Skinny Bab.

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wie den nächsten Song würde ich sagen, das Album Once von Nightwish ist damals gelungen. 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

Labelü, der Moment ist aber durch, wo ich sagen muss, zwei Songs habe ich noch und das wird im Moment aber mit Rockerblatt wehen. 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Was will man denn mehr? 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

So, nun bleibt mir nichts anderes mehr zu sagen. Vielen Dank fürs Zuhören Richtung Stream, Richtung Chat. 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Bin ich immer sehr schön. 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
0: Denn Lambertusdach lädt uns nun noch einmal georges Liesbett mit den Riemsel von der Mönchs Hannes vorbeikommen.
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Ja, moin und hallo zusammen. Ich begrüße euch ganz herzlich zu einer neuen Ausgabe meiner Sendung und wünsche euch wie immer viel Spaß in der nächsten Stunde. Ja, heute geht's los mit den Rolling Stones von ihrem aktuellen Album Foreign Tanks. Hören wir jetzt Mr. Charm.

Die Michael Stanley Band mit In the Heartland. Ja, guter Song. Jetzt kommen wir zu Sammy Hagar. Ich habe mal den

Also Laura Cox mit The Broken. Und jetzt habe ich was von Sybil Days für euch. Paradise.

Ein Intervention, ja, das war Titel Nummer 2 vom aktuellen Stones-Album Foreign Tanks. Ja, und jetzt habe ich einen, ja, was soll man sagen, etwas ruhigeren Song für euch. Hier sind die Simple Minds mit Seize the Lights und das Ganze live.

Mega. Und ich sage auch noch, jetzt geht's ruhiger weiter, dass er, ja, mächtig abgegangen, das Ding. Auf jeden Fall, ihr hört hier die Hotties Rock and Blues Corner bei Radio Regen Trude. Und jetzt geht's richtig ab mit The Cult und She Sells Sanctuary.

Aerosmith waren das natürlich mit Mama King. Ja, auf jeder Stone-Scheibe hat Keith Richards ja seinen Solo-Part, meistens mit einer Ballade, meistens immer mal einer Ballade. Und diese knallt auch wieder richtig rein. Hier ist vom aktuellen Album Foreign Tongues, die Stones mit Some of Us.

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1: Ja, das war Alistair Green mit Temptation. So, jetzt habe ich noch einen zweiten Song von The Cult für euch. Revolution.

Ja, Hit Me in the Head, The Rolling Stones. Und hier wurden auch Drum Tracks von Charlie Watts verarbeitet. Ja, ich bedanke mich fürs Zuhören. Hoffe, ihr seid beim nächsten Mal wieder mit am Start. Mein letzter Song kommt heute von Boys from Heaven, heißt Say Goodbye. Ich sag Ciao.

Ich wünsche einen wunderschönen guten Abend. Ja, die nächsten 2 Stunden einmal Promo-Rock. Und zwar, was haben wir denn da? Rock, Blues-Rock, Rock, Hard-Rock, Melodic-Rock, Melodic-Hard-Rock, Hard-Rock, Melodic-Rock, Blues-Rock, Hard-Rock, Querkorb, Punk-Rock, klassischen Rock, Folk-Rock, Heavy-Metal bis Rock oder Rock bis Heavy-Metal, wie man auch immer. Und nochmal ein bisschen Hardrock und ein bisschen Bluesrock. Mal gucken, wie weit wir kommen. Als Intro-Song hatte ich für euch die Chris Barris Band. Und zwar haben die am 14. August diesen Jahres ihr neues Album rausgebracht, Monster We Made. Während die Band ihre Anfangstagen stark im Bluesrock verwurzelt war, setzt Monsters We Made den Weg hin zu einem kraftvollen Alternativ- und Modern-Rock-Sound konsequent fort. Ja, wie ihr merkt, es gibt ganz kleine Kurzeinblendungen und Kurzinfos zu den Alben. Also nichts Großes, hier mal ein Satz, da mal ein Satz, mehr nicht. Weil geht ja darum, ich will euch die Neuerscheinungen der letzten Wochen, Monate, eher Wochen, präsentieren. Und zu den ein oder anderen habe ich auch noch dabei, da müsst ihr noch bis Oktober warten. Aber ihr könnt ja dann schon mal vorbestellen. Jetzt noch mal einen zweiten Song aus dem Album Monsters We Made. Gibt es übrigens bei jedem vorgestellten Album 2 Songs. Und zwar jetzt mal rausgesucht: Beautiful Lie.

Und als nächstes im Angebot zwei Songs von Albert Castiglia. Und der hat nämlich ein neues Album rausgebracht. Das Album Grits and Glory ist am 31. Juli diesen Jahres erschienen. Das Werk wird als ein Full Circle Moment für Castiglia beschrieben. Musikalisch kehrt er damit zu den britischen Bluesrock-Wurzeln zurück, die ihn in seiner Jugend durch Musiker wie Eric Clapton, Jeff Beck und Jimmy Page geprägt haben. Aufgenommen mit seiner eingespielten Liveband setzt das Album auf einen sehr ungeschminkten, kraftvollen, organischen Live-Sound anstelle von digitaler Studioperfektion. Ich finde ja mal, das hört man, aber ihr könnt ja jetzt selber finden, und zwar mit den beiden Songs The Milk I Still Good und I'm Afraid to Fall Asleep.

Ja, und als nächstes habe ich für euch Buddelparty. Die nennen sich wirklich Bring Your Own Beer. Das Album Out of Style ist das offizielle Debütalbum der deutschen Bluesrockband Bring Your Own Beer, BYOB, sozusagen als Bandabkürzung. Boyop. Es erscheint am 18. September, also bald. Die Band kombiniert klassischen Bluesrock mit modernen, ungeschminkten Rockelementen, während Tracks wie Springtime End oder Not Enough eher emotionale und nachdenkliche Momente erzeugen, setzen Songs wie Skyline Finish auf hymnische Refrains und kompromisslose Energie. Aber sowas von. Hört euch beide Songs einfach an und macht eure eigene Meinung. Und zwar habe ich für euch aus dem Album Out of Style, Girl, You're Gonna Give Me und Skyline.

0: Fresh!
1: Als nächstes im Angebot The Cotton Pickers. Also ohne The. Das Album Picking Out Strong ist das zweite Studioalbum des serbischen Bluesrock-Trios Cotton Pickers. Nachdem das Werk Ende 25 zunächst in ihrer Heimat via Manart Serbia erschien, feierte es im Juni, Juli 26 über das deutsche Independent-Label Timezone Records seine internationale Veröffentlichung. Kritiker beschreiben den Stil auf Picking Out Strong als eine moderne Interpretation des klassischen Vintage Hard Rock und Blues. Trotz des Bandnamens, der an traditionelle Delta Blues erinnert, dominiert auf der Platte kraftvoller, treibender Rock. Markant sind der kernige Reibeisengesang von Frontmann Jovan Stepik, ausgiebige Wah-Wah-Gitarrensoli. Wah-Wah. Okay, da muss ich mal einen mit Blues-Ahnung fragen, was das ist. Wie bei Richman Blues, sowie eine perfekte eingespielte groovende Rhythmusfraktion. Ah, ja. Gut, also wie auch immer, ich finde die Band klasse und die Musik auch, deswegen habe ich sie hier in der Playliste drin. Für euch jetzt die Cotton Pickers mit ihrem Album Picking Out Strong. Rausgesucht die beiden Songs Funky und I Wonder.

und nur im Angebot Hydra mit Dehydration. Ja, auf die Idee komme. Das Album Dehydration ist das dritte Studioalbum der schwedischen Melodic Rock Band Hydra und erscheint auch demnächst, nämlich am 18. September. Dehydration bietet laut ersten Kritiken genau das, was Fans von skandinavischen Studio- und Melodic Rock erwarten. Breit aufgestellte Keyboards, filigrane Gitarrensoli, raumgreifende West Coast-Einflüsse und extrem eingängige große Refrains. Das Artwork des Covers greift das Titelkonzept optisch auf und zeigt ein Schiff, das auf einer völlig ausgetrockneten Meeresgrund feststeckt. Hätte auch der Rhein sein können. Gut, danach habe ich für euch The Pretty Reckless mit ihrem Album Dear God. Da nehme ich nochmal rausgesucht zwei Songs, und zwar For I Am Death and Dear God.

Einsatz verpasst. Jetzt hört ihr übrigens so ganz am Rande The Pretty Reckless mit dem neuen Album Dear God. Naja, ganz so neu ist es nicht, ist am 26. Juni erschienen. Und ja, lauscht einfach mal ein bisschen. Denn Grübel, Grübel. Das Ding ist so ganz nebenbei 15 Minuten, hat 14 Tracks. Rock, Post-Grunge, Blues-Rock, alles drauf vertreten. Geht um Sterblichkeit, Erlösung und emotionalem Überleben. Wow. Geringer konnten sie das Thema nicht wählen. Gut, also jetzt nochmal den zweiten Song aus dem Album. Und zwar den Titelsong Dear God.

Das war mal wieder ein relativ plötzliches Ende. Als nächstes im Angebot, das Album nennt sich überraschenderweise 2, also 2, von Iconic und ist Melodic, Hard Rock, Blues Rock. Das Album 2 ist das zweite Studioalbum, ich weiß gar nicht drauf gekommen, der hochkarätig besetzten Hard Rock Supergroup. Mit solchen Superlativen bin ich ja immer ein bisschen vorsichtiger, wie gesagt. Aber ihr wisst ja, sind nicht unbedingt meine Texte. Es erschien, muss man sagen, am 31. Juli diesen Jahres. Und Kritiker loben 2 als ein reiferes und härteres Werk als das Debütalbum. Es bietet genau das, was Fans von dieser Starbesetzung erwarten. Ich finde das immer faszinierend, dass die genau wissen, was Tausende von Fans erwarten. Ist immer wieder faszinierend. Große eingängige Refrains, mächtige Riffs und ausgedehnte Gitarrenduelle zwischen Joel Höxtra und Michael Sweet. Ah, ja. Gut, wir haben ja beim Radio auch immer das Problem, ne? Die Hörer, also der Hörer will hören, ja. Also wir machen das Radio jetzt schon seit 16 Jahren und wir haben noch nicht einen einzigen der Hörer getroffen. Aber die Hörer bleiben uns meistens treu. So, also jetzt für euch von Iconic, aus dem Album 2, die beiden Titel Tears Keep on Falling und Cry No More.

So ganz am Rande, falls ihr euch jetzt fragt, was labert der da eigentlich die ganze Zeit? Also, in der Musik sind Hooks, also Hooklines, die eingängigen, wiederkehrenden Teile eines Songs, die die Aufmerksamkeit des Hörers fesseln und im Gedächtnis haften bleiben. Also, ne, coole Hooklines, ne? Jetzt weißt du, was das ist. Gut, weiter geht's mit Cry No More.

Und als nächstes im Player, ja, den habt ihr schon so oft von mir gehört, aber auch das Album, das noch gar nicht da ist, das muss natürlich in die Playliste. Also Wunschzettel und Vorbestellen ist schon mal fast ein Pflichtprogramm. Und zwar Michael Bormans Judged Heart mit gleichnamigem Album. Das brandneue dritte Studioalbum der Band steht jedoch unmittelbar vor der Veröffentlichung. Ja, ihr könnt euch das schon mal vorbestellen. Ab 2. Oktober gibt es das nämlich über RMB Records. Michael Bormann war von 1990 bis 2004 der prägende Frontmann der deutschen Hardrockband Judged Heart. Im Jahr 2017 gründete er das Projekt ba Michael Bormans Judged Heart, das ursprünglich als Live-Retrospektive dieser Ära gedacht war, hat sich in der Zwischenzeit weiterentwickelt und zwar zu einer erfolgreichen Band. Hört's euch an, ihr werdet ihn mit Sicherheit in der einen oder anderen Playliste von mir wiederfinden, weil, ach, ist einfach geil. So, rausgesucht von seiner Band. Was habe ich denn da? That's the only truth und South West.

Jo, und du wisst ihr ja, was einprägende Hooks sind. Also eigentlich doppelt gemoppelt eingeprägt, weil Hooks an sich ist ja das Einprägende, aber egal. Also einprägende Hooks. Und dummerweise sprechen wir ja immer von coolen Hooks und Riffs. Ja, was nutzt es einem also, wenn man weiß, was ein Hook ist, aber nicht, was ein Riff ist? Ein Riff ist ein kurzes, melodisch oder rhythmisch prägendes Motiv, meist so 2 bis 4 Takte, das sich ostinativ wiederholt und einen hohen Wiedererkennungswert hat. Es ist im Grunde die instrumentale Variante des Hooks. Jo. Also, nun könnt ihr mitreden, wenn wir hier von Hooks und Riffs sprechen. So, aber wie sich das gehört, um dem Stil treu zu bleiben, gibt es natürlich noch einen zweiten Song von Michael Boardman, Jazz Chart. Und zwar hatte ich ja schon gesagt, Love, Touch and Trouble. Hatte ich noch nicht gesagt, aber ist egal, kommt jetzt.

Und weiter geht's mit Mystery Moon. Ja, auch wieder was richtig, was fand. Da ist in den letzten Wochen und so viel geniale Musik rausgekommen. Dazu muss man schon Radio Regentrode hören, um das mitzukriegen, weil in dem Einheitsbrei, das es sonst so im Radio gibt, ne? Also, Mystery Moon, das Album Way Beyond, ist das zweite Studioalbum der europäischen Melodic Hard Rock Band. Es erscheint am 18. September, also auch demnächst. Ihr könnt schon mal vorbestellen. Musikalisch setzt Markus Pfeffer verstärkt auf extrem eingängige Hooks. Jetzt wisst ihr, worum es geht. Melodien und markante 80er-Jahre-Keyboard-Akzente. Das sind bestimmt ein paar Riffs dabei. Das metaphorische Cover-Artwork wurde vom argentinischen Künstler Nicolas Oliveros gestaltet. Es zeigt Störche als Symbol für Neuanfänge und neues Leben, die ihr Nest in einem verlassenen Boot an einem See gebaut haben. Passend zu den Albumthemen wie Kontraste, Verlust, Stille und Bewegung. Und jetzt gibt es mal wieder vier Stück sozusagen. Ne? Gesabbelt hab ich genug. Ich wollte ja eigentlich die Musik vorstellen und nicht meine Stimme. Also Mystery Moon mit dem Album Way Beyond. Rausgesucht die beiden Songs Chaos and Order und Synchronity. Dann gibt es für euch The Waterboys mit ihrem aktuellen Album Atlantic Rain, The Lost Fisherman's Blues Recordings. Da mal rausgesucht die beiden Songs The Man with the Wind and His Heels und This Land is Your Land. Also fangen wir mal an. Viel Spaß beim Lauschen.

Ja, und so ab und an mal wird ja in den Kritiken und so weiter auch von einer Bassline gesprochen. Die Bassline ist die Folge der tiefsten Töne eines Songs, die Harmonie und Rhythmus zugleich trägt. Sie bildet zusammen mit der Drumline das Fundament der Rhythmussektion. Und nochmal wieder was von den Waterboys, und zwar den zweiten Song »This Land Is Your Land«.

Ganz langsam kommen wir ja Richtung Endspurt, aber noch 20 Minuten haben wir noch. Das Album Keepers of the Flame ist das zweite Studioalbum der argentinischen AOR Melodic Rock Band Neon Rider. Es erscheint, ja, müsst ihr wieder vorbestellen, am 23. Oktober über das deutsche Independent-Label Pride and Joy. Durch die neue Besetzung als Trio-Duo mit wechselnden Studio-Unterstützungen klingt die Band laut ersten Vorabberichten direkter, energischer und refrainorientierter. Stilistisch orientiert sich Neon Riders stark an den großen Arena-Rock-Giganten der 80er wie Journey, Foreigner, Survivor, Toto, Europe. Sie kombinieren typische Trademarks des Genres wie epische, mehrstimmige Refrains und ausgiebige melodische Gitarrensoli mit einer zeitgemäßen, druckvollen Produktion. Jawohl, ja. Gut, beurteilen könnt ihr das jetzt schon mal selber. Und zwar mit Haya und Dominius. So heißen die beiden Songs, die ich aus dem Album Keepers of the Flame rausgesucht habe.

Machen wir mal weiter mit Bildungsradio. In der Wirtschaft sind Trademarks Markenzeichen. In der Musik heißt das, du kannst, also da bezeichnet so ein Trademark auch ein charakteristisches musikalisches Merkmal von einer Band oder einem Künstler. Sprich, wenn du das hörst, denkst du sofort genau an diesen Künstler. Das ist sein Trademark. Wenn du sozusagen an den ersten vier Tönen von dem Song schon denkst, das ist doch bestimmt Neon Rider, dann hat der Trademark funktioniert. So, als nächstes Dominions.

Nur ein habe ich noch, ein habe ich noch. So grob geschätzt. Und zwar Robin Tower. Das Studioalbum Shine der britischen Blues-Rock-Gitarrenlegende Robin Tower erscheint auch demnächst, und zwar am 25. September. Tower bleibt seinem unverkennbaren atmosphärischen Stil treu, der seit jeher stark von Jimi Hendrix beeinflusst ist. Shine zeichnet sich durch einen warmen, analogen Vintage-Sound aus, der von Towers typischem intensiv modulierten Wah-Wah-Gitarrenspiel getragen wird. Da haben wir schon wieder das Wah-Wah-Gitarrenspiel. Inhaltlich reflektiert das Album eine optimistische Grundstimmung, so beschreibt Tower den Kerngedanken der kraftvollen Single Live Your Time, die mit einem seiner stärksten Riffs aufwartet. Als eine Erinnerung daran, sich zu beruhigen, im Moment zu leben und das Beste aus dem eigenen Dasein herauszuholen. Ja, kann man nur eigentlich nur zustimmen. Ne? Gut, da habe ich jetzt mal rausgesucht Without You und Love by Any Other Name. Und damit sage ich auch Tschüssikowski, winke, winke, habt noch viel Spaß und ich hoffe, die Sendung hat euch gefallen und vielleicht war ja das eine oder andere dabei, wo ihr sagt, muss haben. Dann wäre es doch fast perfekt gewesen. Tschüss.

Und einen wunderschönen guten Abend hier bei Radio Regentour in der Negenhutkopf von Rock Oplatt. Erstmal schön Regentour. Rinnen in den Krankenhausfunktag angeschlossen, Krankenhäuser Richtung Stream, Richtung Chat. Für schön für die Dotto Wiener und das allererste Tag Jay von Xandri galoppiert. Wunderbarer Song zum Rinnenkommen, würde ich mal sagen. Na, habt ihr auch ärgert, aber Mr. Burns in Live, der muckt halt nichts, was er versprochen hat, sondern was er will. Das hätten wir doch am Markt, wo er dann sagt, ja, dann nehme ich das System AWR und dann ist das gut. Und nun scheinen wir noch für Rente tun. Ich sag mal an die Union was ganz Eigenes. Sie hat noch was von zurückzutun. Wie viel sind das wegen 700 Billionen, was ihr in Rentenkosten rufen habt? Und natürlich auch noch das, was ihr in den Pflegekassen rufen habt. Aber zurückzutun, nö. Nimm immer. Ich glaube genau deswegen passt der nächste Song wunderbar. Hier kommt Kiss mit Psycho Circus.

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1: So, so können wir noch zeigen. Oh, to go to John Bon Jovi, der hat auch mal einen Soundtrack geschrieben zu dem Film Blaze of Glory, Young Guns 2. Mhm. Wunderbare Songs mit Musik. Und wen noch zu B hat Elton John, Jeff Beck, und hier wird man Song gut zurück, der ist einfach wunderbar. Hier ist mit Billy, Get Your Guns.

glaube, ich habe das schon Schluss hier. Im Original ist der Song doch irgendwie von Vinyl wehen. Haha, wunderbarer Sog. Ja, Rockerplatte hätte Sendungen ab und zu mit mir da übergossen werden. Einfach zum Vergehen und zum Abschnullen, wie auch immer. Und die Band Vengeance, damals um Arjen Lukasen herum, der hat dann auch einen wunderbaren Song, passt da auch. Hier sind sie mit Rock'n'Roll Shower.

Und beim nächsten Song würde ich mich gleich mal von der Eigenrichtung und so mit Mustangsport und Nackt leer Blast. Eine Band, wie soll ich sagen, den Bandnomen, da denkt man auch, was hat sich dort denn entfallen lassen? The Night Flight Orchestra. Würde man sich aber anhören. Cool, welches Album, wunderbare Songs, muss richtig groß taut rühren. Hier sind sie mit The Boys Last Summer.

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1: Irgendwie säckig, schon einfach angenehm, Tau hören, muss richtig Spoß und irgendwie zum Wohlfühlen. Der Bad House of Lords, damals bei dem Debütalbum, hat man gesagt, Mensch, das ist eine zusammengewürfelte Truppe. Geniale Musiker, das mit man säcken. Und die sind ja mit Edge of Your Life. Und hört sich den Song einfach mal an.

0: nächsten Song würde ich sagen, die Gruppe Omf, die hat sich dann mal richtig Gedanken gemacht. Und aktuell würde man sagen, wenn man ein bisschen früher schüren deit und versucht Stimmung zu machen, das geht richtig in die Büchse, das kann schon beglöben. Und dann kommt man dann nicht mal ruht und wird noch Grut beziehen und das könnte im wenigsten. Der versucht dann zu schwiegen, der Tod zu schwiegen, der zu nihilieren oder was auch immer, ihre Wahrheit zu verdrehen, aber ruht kommt man da nicht und deswegen passt der Song. Hier sind sie mit.
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1: Wow, also von daher wird man auch ein Ludwig anders sein. Und von daher, die nächste Band, auch nochmal vielen Dank zu unserem Musterungspartner Frontiers Records, nämlich Timo Tolkis Avalon, der ist auch mal wieder das bessere Varius-Wien. Ein wunderbarer Song, man wird auch anders sein. Und hier sehen sie mit We Are The Ones.

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Und jetzt habt ihr es doch mal. Wer er denn wieder? Ich weiß ja nicht, aber interessante Musik habt ihr alle mal. Hier sind Mötley Crüe mit dem, ja, Sound, ja, kriegsnummigen Song vom Album Saints of Los Angeles.

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Und die Band unter Hannover Victory, damals im Vorfeld habt sie Fargo, nannten wir so mit Lüt am Rande, habt dann damals auf dem Album Temples of Gold genau zu diesem Termin einen Song geschrieben. Und hier ist 9th of November.

Oh, so ist das damals wenig. Läuft ja ein oder andere, kann sich noch wunderbar erinnern. Dann hast du Wiedervereinigung gegeben, er lässt dann Geld küsst und. Und vielleicht passt der nächste Song wunderbar dazu. Hier kommt The Mission mit Kingdom Come.

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1: 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Hab auch gar keine Angst, an das schwere Ding hier zu schnacken, dann müssen wir uns alle mull richtig. Und ich würde mich bannig freuen, die als liegen Kollegen begrünen zu können. Also, was hält ihr denn ab? Na, ist doch eine wunderbare Sog. Oder? So, den nächsten Song würde ich auch passen, aber ich sag's schon, ihr habt den Sheet Slips gewählt. Aber Dio hätte uns schon dummer zu montiert. Lock up the Wolves.

Und für die ganzen Statistiker, damit man sagen, am Keyboard ist Jens Johansson, wen mittlerweile bei Stradivarius, am Schlagzeug Simon Wright, der wieder für Herbie AC/DC wen ist. 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Möchte ich nur zur nächsten Band kommen, das ist das erste Album, da zu wen Culture Kills the Native mit dem Sänger Fernando Garcia. Und man würde sagen, es ist immer wieder schön, wenn jetzt den Song wie erstmal wieder wunderbar. Hier ist Victory mit On the Loose.

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Wer wägt das schon so genau? Aber Visions of Atlantis, der sichert hier ist Hellfire.

Die nächsten Bänden würde ich sagen, nächsten Sonntag ist das so wieder. Ach, freut mich ja wieder. Da sind sie in Hamburg im Konzert und ich dürfte den Song, den dürfte dann auch gehören. Hier kommen Mono Ing mit Children of the Dark.

Alben durch und dann freue ich mich, dich zu sehen. Ich glaube, wir haben eine Titel für zwei Songs, sondern da zwei schöne Songs mit mir singen. Zum einen habe ich von Magnum einen Song, wir kennt ihn alle, Vigilante. Und Dono, ja, man würde mal wissen, ich läuft das für dahin, den fasst ja nicht ob da in unser Kompetenzzentrum in Berlin, nämlich Iron Maiden mit Aces High.

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Und davon hat Wizard Temptation am letzten Album, was du sagst, hier ist nämlich Unbroken.

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1: Also ich glaube, ich bin im Moment ganz mit der Natur im Bunde. Ich habe so einen richtigen Frosch im Hals, mit mir zu singen. Ja, also von daher, wir habt ja ein schönes Programm immer für jeden Tag. Einfach mal unseren Sendeplan kicken. Ich glaube, für jeden Tag ist für jeden Geschmack von Tobi. Und man würde über sagen, zwei Stunden so eine Sendung, das lohnt sich doch allemal. Für dich zumindest. Würde man so sagen. Also ich weiß immer noch, wie ich dann damals am Radio Segen habe, wie wir all da was aufnehmen, da fast zwei, drei Stunden immer töft hat, bis endlich mal ein Song kommt, der mich interessiert hat. Würde man so sagen, wie oft ich dann irgendwie die Verkehrsfunk gehört hat, das Piepen, da man weiß dann nicht mehr. Beim nächsten Song würde ich sagen, politisch bin ich immer nicht so zufrieden, wie dieser umgegen dein Fingerspitzengefühl, das war doch viel besser, so würde man das sagen einfach. Und ansonsten ist das nämlich echt gefährlich. Und vielleicht passt der nächste Song wunderbar. Hier kommen nochmal Accept, damals mit Udo Dirkschneider noch und Russian Roulette.

Ja, und Bruno Dirk Schneider würde ich sagen, ich habe da mal was hingehört, so auf der Seite von Metal Hammer, in der Neger-Album von Dirk Schneider und The Old Gang. Das singt ja ganz anders. Richtig interessant, zusammen mit anderen Dünen. Wäre schön. Ich dürfte, seid ganz oben, wie auf dem Zettel. Kommt ihr nochmal zu House of Lords und ihr seid ja auch ab und zu mit mal sagen, it's called my name.

Oh, okay, guck mal, eine Glocke, der Tiet rennt wer weg. Also von da wird immer ein Tiet für zwei Songs zueinander. Zum einen ist ein Song, wo ich dann meinen Nachbarn widmen, der mir Hüt und Beten Fass holen hat, um sich mit mir zu unterholen. Und ich mit Säcken hätte er nicht mogt, wenn er einen Unfall hat, weil da bin ich dann mit einem Unfall taufführt. Und ich rinn. Wunderbar. Von daher erstmal Judio mit Heart of Gold und nun Nickelback mit Standing in the Dark.

Wow, was für ein abruptes Ende. Und nun würde ich sagen, vielen Dank fürs Zuhören. Richtung Stream, Richtung Chat, Richtung Krankenhausfunk, Krankenhaus, Krankenhaus. Das hat wir richtig viel zu Fuß auf diese Daten gesetzt. Aber dranbleiben. Die nächste Sendung ist bereit. Hat was Wunderbares zu bieten. Und von mir gibt es dann in 3 Wochen ein Nego-Utko von Rockerplatt. Von daher, fehlt's bloß mit dem Videoprogramm Bunt wieder leben. Verabschieden wollen wir mit Wallbeat und Thanks. Ich finde einfach keinen besseren Song. Und sage bis zum nächsten Mal. Tschüss.

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Ich wünsche einen wunderschönen guten Morgen. Ja, nach dem Frühdienst habe ich ein kleines Schläfchen gemacht. Also, guten Morgen. Ja, ich hoffe mal, das funktioniert heute alles sauber und ordentlich, weil ich sende gerade von einer Linux-Notinstallation. Also, schauen wir mal. Gut, also Afterwork ist heute angesagt. Und musikalisch gibt es ein bisschen was Älteres. Und zwar habe ich so im Angebot, wie jetzt eben als Intro, Wings of Destiny, dann habe ich Reflection, Deine Lakaien, Epica, Edenbridge, Blutengel, Irrlichter, Xandria, Erik Fisch, Seraphine, Camelot, Götz an der Glas und so weiter und so fort. Und Nachrichten gibt's lauter Interessantes. Ich habe das schon mal geguckt. Aber erstmal habe ich für euch Morbus Kitara mit Signal to Leave. Und dann schauen wir mal weiter.

Ja, dann fangen wir doch mal an. Und zwar, lass mal gucken, wo habe ich ihn denn da? Cloud-Daten. Dumm gelaufen, würde ich da mal sagen. Eine Suche mit bestimmten Parametern gab auf Google tausende KI-Chats mit Cloud-Preis. Und das, wo die Leute doch die KI als persönlichen Psychotherapeuten benutzen. Ei, wie gut, dass ihr alle nichts zu verbergen habt, ne? Google zeigt es in der Zwischenzeit allerdings nicht mehr an. Eine einfache Suche mit den Parametern Zeit Cloud AI SHA lieferte am Wochenende tausende Chats von Cloud-Nutzerinnen und Nutzern zurück. Darin fanden sich auch vertrauliche Daten und Informationen. Inzwischen zeigt Google die Einträge mit dieser Suche nicht mehr an. Auf Reddit stieß ein User auf das Cloud-Problem. Im Verlauf der Diskussion fanden die Teilnehmer auch Chats mit sensiblen Informationen, etwa Kryptoschlüssel zu Wallets fanden sich dort oder eine Anfrage eines Anwaltes, ob er sich wegen Fehlverhaltens selber anzeigen sollte. Außerdem offenbar diverse Chats. Moment mal. Der Anwalt fragt die KI, ob er sich wegen Fehlverhaltens selbst anzeigen sollte? Okay. Ja. Genau. Mehr fällt mir dazu jetzt irgendwie nicht mehr ein, aber egal, ne, die Dummheit galoppiert vor sich hin. Es ist derzeit unklar, in welchem Umfang private Chats dadurch öffentlich wurden. Zwar zeigt Google keine Ergebnisse mit dem Suchbegriff mehr an, Reddit-User berichten jedoch, dass zunächst etwa Bing oder die Suche nach des Brave-Browsers noch immer die Ergebnisse gefunden haben. In einer kurzen Prüfung zum Meldungszeitpunkt konnten wir das jedoch nicht mehr nachvollziehen. Offenbar ist die Problemursache dieselbe, die OpenAI mit ChatGPT im August des vergangenen Jahres erfahren hat. Es gibt eine Funktion zum Teilen von Chats, die einen öffentlichen Link erstellt. Neben der Linkeinstellung gab es eine Option Make this chat discoverable, also mache diesen Chat auffindbar. Die Option wurde damals anscheinend oft missverstanden. Anthropic bietet Einstellungsmöglichkeiten für die Privatsphäre unter Einstellungen, bla bla bla bla bla. Also Leute, das ist schon ein bisschen peinlich, oder? Und das kann ziemlich übel werden, wenn ihr denn der Meinung seid, euer Chatbot ist euer bester Freund und ihr seid ja auch total anonym und überhaupt. Eieieiei. Naja. Jetzt für euch von Reflection, Army of Broken Hearts.

Ups, sowas von den Einsatz verpasst. Entschuldigung, gehen wir mal weiter. Mal gucken, was haben wir denn noch so Schönes? Und zwar, ja, wie wäre es denn mal mit ein paar russischen Angreifern? Yeah! Spy versus Spy. IT-Forscher haben unerwartet Hotel-WLAN-Route entdeckt, durch die russische Angreifer Microsoft 365 Zugangsdaten abgreifen. Wer macht auch 365 von Microsoft? Selber schuld. Immer, immer ganz ehrlich. Selber schuld, ehrlich. IT-Sicherheitsforscher haben kompromittierte WLAN-Zugangspunkte in Hotels, Konferenzzentren und in anderen geteilten Umgebungen entdeckt. Angreifer, die in Russland verortet werden, sollen den Traffic umgeleitet und dabei Zugangsdaten zu Microsoft 365 ausgespäht haben. Die Angriffe sollen seit Juni diesen Jahres laufen. Das schreibt die IT-Sicherheitsfirma RealQuest in einem Blogbeitrag. Die russische Cybergang mit der Bezeichnung APT-28 oder wie auch immer das auf Russisch heißen mag, auch als Fancy Bear oder Forest Blizzard bekannt, wurde bereits früher mit ähnlichen Angriffen in Verbindung gebracht. Jetzt sollen sie auf vergiftete DNS setzen, um regulären Web-Traffic umzuleiten und mittels gefälschter Zugangsseiten für Microsoft 365 die Zugangsdaten der Opfer abgreifen. Tja, wer Microsoft 365 benutzt, hat's nicht besser verdient. Es gibt in der Zwischenzeit genügend Alternativen. Und wenn dann irgendwelche Firmen oder Konzerne der Meinung sind, sie müssen diese Scheiße benutzen, dann sollen sie auch dafür den Hals hinhalten. Kein Mitleid. Jetzt für euch Christian Death mit She Never Woke Up.

Tja, weiter geht's. Mal schauen, was haben wir denn noch als nächstes? Die Russen hatten wir. Ja, das ist mal was Nettes. Und zwar was für Barrierefreiheit. Sieht zwar irgendwie ein bisschen strange aus, aber ich glaube, das kann Leuten wirklich helfen. Und zwar, der Hersteller Augmental hat ein spezielles Eingabegerät veröffentlicht. Mit Mouthpad können körperlich eingeschränkte Menschen einen Mauszeiger oder eine Touchbedienung eines Computers, Tablets oder Smartphones mit der Zunge steuern. Es handelt sich dabei um eine transparente Mundschiene, die an eine Korrekturspange erinnert und im Oberkiefer getragen wird. Verwendet wird ein Kunstharz aus dem zahnmedizinischen Bereich. Anders als bei einer Spange ist in der Mitte am Gaumen ein Sensorpad eingebaut. Das Pad ist wie der Akku und die restliche Elektronik im Harz eingeschlossen. Über Bewegungen und Druck mit der Zunge sowie Kopfbewegungen lässt sich das Mouthpad als Mausersatz verwenden. Das Produkt ist ein Beitrag zur Barrierefreiheit. Nutzer mit eingeschränkter Mobilität der Arme können auf diese Weise elektronische Geräte wie Notebooks oder Smartphones leichter oder überhaupt verwenden. Die Mundschiene wird individuell angepasst, damit sie beim Tragen möglichst wenig stört. Die Vorderzähne bleiben frei. So soll Mouthpad möglichst unauffällig wirken. Auf das Sprechen soll sich die Schiene dem Hersteller zufolge kaum auswirken. Mit Mouthpad anzupassen, um das anzupassen, müssen Kunden bei ihrem Zahnarzt ein 3D-Scan des Mundinnenraums anfertigen lassen. Ich habe noch keinen Arzt gefunden, der einen 3D-Scan macht. Immer noch ganz eklig altmodisch da diese Mundschienen, dieses Zeug da in den Mund und wirk. Egal. Wie auch bei Zahnersatz erstellt wird. Die Daten werden dann an Augmental übermittelt. Dort wird der Abdruck für die Erstellung der individuellen Schiene verwendet. Die Produktion dauert dem Hersteller zufolge bis zu 6 Monate. Und 1400 US-Dollar soll der Spaß auch kosten. Aber grundsätzlich ist das eine geniale Sache, oder? Zumindest für Leute, die darauf angewiesen sind. Das hat was, die Idee. Und naja, vielleicht gibt es dann irgendwann mal Konkurrenz und dann wird es von alleine schneller und vor allen Dingen billiger. Jetzt für euch im Angebot, nehmen wir mal 4 Stück am Stück. Und zwar deine Lakaien, Down, Down, Down, Epica, Run for a Fall, Edenbridge, What You Leave Behind und Blutengel mit Black Roses.

Ja, und eine weitere Sauerei von Onkel Donald ist das Visum, mit dem vor allen Dingen IT-Menschen in den USA arbeiten. Das ist unglaublich, was die Amis machen und womit die sogar durchkommen. Ein Berufungsgericht in Boston hat entschieden, dass das von Unternehmen wie Google und Microsoft genutzte H1B-Visum nicht 100.000 US-Dollar kosten darf. Das berichtet der Spiegel. Damit wurde die Entscheidung aus einer niedrigeren Instanz bestätigt. Das Visum richtet sich an hochqualifizierte Fachkräfte. Dem Gericht zufolge belegt die US-Regierung nicht ausreichend, dass sie ihre Befugnisse mit der Gebühr nicht überschritten habe. Das war der Vorwurf, weswegen die Entscheidung über die neue Gebühr angefochten wurde. Bevor die US-Regierung unter Präsident Donald Trump im September 2025 überraschend die Erhöhung auf 100.000 US-Dollar ankündigte, zahlten Unternehmen nur wenige tausend US-Dollar für ein H1B-Visum. Der Donald. Ja, und warum muss ich bei Friedrich Merz immer an Donald Trump denken? Könnte daran liegen, dass sie sehr viel Ähnlichkeit miteinander haben. Jetzt für euch Diary of Dreams mit Neverland.

Ich dachte mir heute mal, machen wir doch mal wieder eine ganz, ganz andere Musik als sonst. Wäre ja langweilig, wenn ihr mir schon vorher wüsstet, was kommt, oder? Ja, US-Bürger wegen Nutzung einer Graphen-OS-Funktion angeklagt. Ein Mann wurde bei der Einreise in die USA durchsucht. Er trickste die Grenzpolizei mit einem Duris-Passwort aus und musste dafür nun vor Gericht. Dumm gelaufen. Die US-Regierung hat Anklage gegen einen US-Bürger erhoben, weil er der Grenzpolizei bei der Einreise ein sogenanntes Duris-Passwort genannt haben soll. Durch dessen Eingabe sollen die Inhalte seines Smartphones, welches die Einsatzkräfte vor Ort untersuchen wollten, gelöscht worden sein. Auf dem Gerät kam GraphenOS zum Einsatz, welches die Vergabe entsprechender Passwörter ermöglicht. Das ist doch schlau. Gibst du ein falsches Passwort, der gibst das ein und das Handy löscht sich erstmal. Das finde ich ziemlich schlau. Laut Dokumentation können Anwender bei GraphenOS einen Duris-PIN sowie ein Duris-Passwort vergeben. Werden diese bei entsprechender Abfrage des Betriebssystems eingegeben, so werden anstelle der erwarteten Freigabe alle auf dem Gerät befindlichen Daten unwiderruflich gelöscht. Das finde ich schlau. Es handelt sich also um eine Sicherheitsfunktion, die vertrauliche Daten vor möglichen Fremdzugriffen schützen soll. Wie TechCrunch unter Verweis auf Gerichtsdokumente berichtet, soll der eingangs genannte US-Bürger diese Funktion am 24. Januar 2025 bei seiner Rückkehr in die USA am Hartsfield Jackson Airport in Atlanta genutzt haben, um der Grenzpolizei den Zugriff auf seine Daten zu verwehren. Den Angaben zufolge war der Beschuldigte gerade von einer Auslandsreise in die USA zurückgekehrt. Die Grenzpolizei hatte bei ihm eine zusätzliche Kontrolle veranlasst. Dabei wollten die Einsatzkräfte auch Zugriff auf das Smartphone des Mannes, um nach möglichen Kindesmissbrauchsbildern zu suchen. Jedoch behaupten die Anwälte des Beschuldigten, dies sei lediglich ein Vorwand gewesen und die Durchsuchung sei rechtswidrig erfolgt. Die Grenzbehörde habe dem Mann zudem einen Anwalt verweigert, ihn nicht über seine Rechte aufgeklärt und auch keinen Durchsuchungsbeschluss vorgelegt. Die Grenzpolizisten argumentierten, ein Durchsuchungsbeschluss sei nicht erforderlich gewesen, da der Mann die US-Grenze noch nicht passiert habe. Die Verteidigung wirft den US-Behörden vor, den Beschuldigten lediglich wegen seiner Verbindung zu einer Protestbewegung namens Defend the Atlanta Forest durchsucht zu haben, welche sich gegen den Bau eines großen Cup City genannten Ausbildungsgeländes für Strafverfolgungsbehörden in Atlanta zur Wehr setzt. Tja, dumm gelaufen, ne? So viel zum Thema Reise mal nach USA ein. Das ist der übelste Autokratenstaat geworden, den ich kenne. Die Staatsanwaltschaft stützt sich bei ihrer Anklage auf ein US-Gesetz, laut dem es illegal ist, Eigentum zu zerstören oder zu beschädigen, um die Beschlagnahmung durch die Behörden zu verhindern. Sie behauptet, der Beschuldigte habe absichtlich ein Graphen-OS-Funktion genutzt, um sein Smartphone zu löschen, indem er den Behörden ein Notfallpasswort anstelle des eigentlichen Passworts zur Entsperrung des Gerätes nannte. Mehrere Sicherheitsexperten versicherten TechCrunch, sowie noch nie zuvor eine Anklage gesehen zu haben, bei dem der Einsatz eines Duris-Passworts eine Rolle gespielt habe. Der Fall könnte sich also zu einem Präzedenzfall entwickeln. Das besagte US-Gesetz soll generell eher selten zum Einsatz kommen. Ah, ja. Aber wenn es darum geht, irgendwelche Linken, ne? Warum muss ich an Friedrich, schon wieder an Friedrich denken? Keine Ahnung. Ja, jetzt für euch Xandria mit India.

weiter geht's im Text. Und zwar, was haben wir denn? Oh ja, das war auch gut. Oh, scheiße. Fehlendes Zeichen bringt Unschuldigen für 18 Monate ins Gefängnis. Das ist krass. Ein Mann aus dem kanadischen Neuschottland saß für 18 Monate unschuldig im Gefängnis, weil er bei einem Online-Dienst einen Nutzernamen gewählt hatte, der dem eines gesuchten Straftäters sehr ähnlich war. Wie Ars Technica berichtete, suchte die Polizei nach einem Mann, der bei dem Messengardienst Kick unter dem Namen Fusro da registriert war. Dabei ging jedoch ein Zeichen verloren, so dass der Verdacht auf die falsche Person fiel. Anstelle von Fuß-Ro-DAH suchte die kanadische Polizei nach dem Nutzer Fuß-Ro-DAH. Es fehlte also im Nutzernamen ein zweiter Unterstrich zwischen Fuß und Ro. Hinter diesem Namen will er Bilder mit sexuellen Inhalten an Minderjährige verschickt haben. Also soll er haben. Dem Mann wurde vorgeworfen, 2018 über Monate hinweg einem 12-jährigen Mädchen aus Wisconsin geschrieben und ihr anstößige Fotos geschickt zu haben. Nachdem die Mutter des Mädchens dies der Polizei gemeldet hatte, wurde das Gerät der 12-Jährigen durchsucht. Dabei stellten die Ermittler fest, dass das Mädchen 125 Nachrichten mit dem verdächtigen Nutzer Fuß-Ro ausgetauscht hatte. Trotz fehlender Beweise verurteilt. Die Polizei wollte daraufhin Nutzerdaten des Tatverdächtigen anfordern, reichte jedoch in der zugehörigen Anfrage an Kick versehentlich den Nutzernamen mit dem einen Unterstrich. Daraufhin lieferte der Messenger-Dienst die E-Mail-Adresse dieses Nutzers, welcher anschließend über die IP-Adresse, mit der auf Google-Diensten zugegriffen wurde, ausfindig gemacht worden war. Die Einsatzkräfte nehmen den Verdächtigen daraufhin fest. Obwohl bei der Durchsuchung seiner Geräte keine Beweise für angebliche Straftaten gefunden wurden, befand ein Gericht den kanadischen Mann 2023 für schuldig und ordnete eine Haftstrafe im Umfang von 18 Monaten an, die er laut Bericht auch vollständig absaß. Nach seiner Entlassung ging der Kanadier gegen das Urteil in Berufung. Erst bei der Vorbereitung auf diesen Berufungsprozess fiel auf, dass die Polizei bei der Angabe des Nutzernamens gegenüber Kick einen Unterstrich vergessen hatte. Diese Unstimmigkeit blieb während des Prozesses völlig unbemerkt. Sie wurde dem vorsitzenden Richter zu keinem Zeitpunkt zur Kenntnis gegeben. Ja, Scheißspiel, oder? Das zuständige Berufungsgericht sprach den Kanadier daraufhin in allen Anklagepunkten frei. Der Mann sei faktisch unschuldig in Bezug auf die Straftat. Er hätte niemals angeklagt, geschweige denn verurteilt werden dürfen, heißt es in den Gerichtsdokumenten. Die Spur des tatsächlichen Täters führte den Angaben zufolge zu einem Mann aus Kalifornien. Scheißendreck. Das ist so viel zu, wenn man irgendwelchen elektrischen Geräten einfach mal so blind glaubt. Jetzt für euch im Angebot Erik Fisch mit Vergebung.